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1: Ich bin Co. und ich mache hier Party mit meinen Freunden.
2: Naja, aber in diesem Augenblick machst du was ganz anderes.
1: Ich wasch ab.
2: Du wäschst ab?
1: Ja, klar, das gehört dazu.
2: Zum Wacken oben her.
1: Klar, alles. Wacken ist, jeder macht das, was anfällt und alles ist gut.
2: Ja. Was gefällt dir besonders am Wacken oben her?
1: Dass jeder so sein kann, wie er eigentlich ist und es scheißegal ist, ob du rot, grün, schwarz, grob, was du wählst, was du bist, wo du herkommst, ist alles egal. Ist total geil.
2: Wäsch ab. Du wäschst ab?
1: Ja, klar, das gehört dazu.
2: Zum Wacken oben her.
1: Klar, alles. Wacken ist, jeder macht das, was anfällt und alles ist gut.
2: Ja. Was gefällt dir besonders am Wacken oben her?
1: Dass jeder so sein kann, wie er eigentlich ist und es

0: Einfach nur geil hier. Ist einfach Holiday pur mit geiler Musik, geile Typen. Passt.
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1: Wir lieben Festival, aber eins der wichtigsten Themen, noch bevor es losgehen kann, dürfte wohl der Einkauf sein. Dass das ein Thema ist, was die Vorfreude massiv steigern kann, wissen vermutlich die meisten Festivalgänger. Egal ob Grillgut, diverse Paletten Bier oder das Dosenessen, alles will eingekauft werden. Und auch wenn die Entscheidung, welche Biermarke man besorgt, für Unruhen in der Festival-Crew sorgen kann, ist es doch quasi Brauch, sich vor dem Event zu treffen und diese wichtige Entscheidung gemeinsam zu fällen. Es gibt aber auch gute Neuigkeiten für alle Wackenbesucher, die eventuell was vergessen haben. Sollte in der Aufregung etwas untergegangen sein, kann man einfach die Hauptstraße in Wacken runterschlendern. Hier gibt es alles von Apotheke über Supermärkte bis hin zu Cafés und dem berühmten Outlet Store. Na dann, fröhliches Shoppen.
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1: Die ersten Bands für das Full Metal Meierhofen stehen fest. Ja, okay. Also erstmal freuen wir uns natürlich auf das Wacken Open Air in 2 Wochen. Dann steht noch Full Metal Holiday und die Full Metal Cruise an. Aber dann, also im Winter 2027, ruft auch mal wieder der Berg. Eine fette Mischung aus Skiurlaub und Festival erwartet euch. Und ihr könnt euch jetzt schon auf Feuerschwanz, UDO, Rhapsody of Fire und Dog Eat Dog freuen. Und keine Sorge, Leute, das Line-Up wird natürlich auch in den nächsten Monaten noch ergänzt. Ab sofort könnt ihr euch die Tickets auf fullmetalmeierhofen.com bestellen.
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1: Dass es in der Schweiz nicht nur Käse, Uhren, hohe Berge und natürlich auch Heidi gibt, sollte sich spätestens seit dem Jahre 1984 herumgesprochen haben. Auch weil Morbid Tales ursprünglich als Mini-LP erschienen ist, wäre mit To Megatherion beinahe das erste vollwertige Album der Erben von Hellhammer in dieser Reihe gelandet. Aber mal ehrlich, wie will man einem Werk die Aufnahme in die besten Metal-Alben aller Zeiten verweigern, das mit dem wegweisenden Doppelschlag aus Into the Crypts of Race und Visions of Mortality beginnt?

0: jedem einzigartig ausgespuckten Uah! Von Tom G. Warrior wurden künftige Größen der Szene zum Griff zur Gitarre inspiriert. Von der ästhetischen Pionierarbeit der Schweizer ganz zu schweigen. Gemeinsam mit Bathory und Venom haben sich Celtic Frost als Eckpfeiler der ersten Black-Metal-Welle verewigt, die dem Thrash-Metal stilistisch recht nahe stand. Wie immer man es letztlich nennen mag, ohne diese morbiden Erzählungen hätten wir vielen anderen Bands nie gelauscht. Ein absolutes Must-Have in den besten Metal-Alben aller Zeiten, Morbid Tales von Celtic Frost.
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1: Auf die Frage, was das beste Festivalgetränk ist, gibt es jetzt viele Antworten, aber eine scheint sich doch immer wieder durchzusetzen.
2: Bier?
3: Bier.
2: Bierle, ein Radler zum Frühstück und dann geht's mit Bier weiter.
1: Und ich stimme euch da vollkommen zu, muss aber sagen, nur Bier eine Woche lang ist auch nicht das Wahre. Deshalb möchte ich euch heute meine Top 3 an Festivalgetränken vorstellen, wo es neben Bier auch noch zwei weitere Empfehlungen gibt. Eine davon ist Eistee. Und bevor jetzt die ersten Einwände direkt kommen, stellt euch doch bitte mal folgendes Szenario vor. Die Sonne brutzelt, ihr liegt im Campingstuhl unterm Pavillon und wartet darauf, dass diese blöde Mittagshitze sich endlich verzieht. Und dann kommt ein großer, kalter Krug Eistee daher. Ja, wie man das erreicht? Einfach an die Wasserzapfstelle gehen, einen Baueimer mit kaltem Wasser füllen und da mal schön gepflegt eine volle Dose Krümeleistee reinhauen. Das, meine Freunde, ist echt eine Offenbarung. Wer es jetzt aber etwas härter mag, bekommt von mir noch eine Empfehlung, und zwar Pfirsichschnaps. Das Wacken ist jedes Jahr am 1. Augustwochenende und auch wenn das theoretisch Sommer ist, kann es nachts durchaus mal kälter werden. Und wenn ihr da jetzt an Bier denkt, was so kalt im Magen liegt, nicht das Geilste. Deshalb einfach einen schönen, fruchtigen, kurzen hinter die Binde kippen und der Abend kann losgehen. Ihr habt eine andere Vorstellung, was man an Festivalgetränken dabei haben sollte auf dem Wacken? Dann schreibt uns doch gerne mal über die Wackenradio-App.
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1: Eine wichtige Info für alle Wackengänger. In den nächsten Wochen wird die Wacken-ID und das Login für das Wacken-Ticket-Center auf eine neue technische Plattform umgestellt. Und das ist vor allem dann für euch wichtig, wenn ihr zum Beispiel bald Geld auf euren Chip laden wollt, um auf dem Festival bargeldlos zu bezahlen. Zu dem Thema habt ihr alle eine Mail vom Wacken-Team bekommen. Da gibt's alle Infos zur Umstellung.
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1: und Nord von Hämatom und wir grüßen alle Wacken-Radio-Hörer.
2: Cheers.
3: Da gibt's irgendwie niemanden, der annähernd nur irgendwelche negative Stimmung verbreitet, habe ich zumindest den Eindruck. Jeder, der auf Wacken war und auf zig anderen Festivals, der weiß ganz genau, glaube ich, was ich meine, ohne jetzt da 25 Stunden drüber labern zu müssen. Wacken ist einfach Wacken. Fertig. Aus.
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1: Future Palace haben 2024 schon gezeigt, was sie drauf haben, und dieses Jahr sind sie wieder zurück auf dem Holy Ground. Sie gehören ja zu den spannendsten neuen Stimmen der deutschen Post-Hardcore-Szene, bekannt für ihren Mix aus brachialen Gitarren, emotionalem Gesang und atmosphärischen Synthies. Seit ihrer Gründung im Jahr 2018 hat die Band aus Berlin gezeigt, dass moderner Rock nicht nur laut, sondern auch tiefgründig sein kann. Ihre Themen gehen auch unter die Haut. Es geht um Selbstzweifel, Trauma und Stärke. Ihre energiegeladenen Live-Shows sind ein emotionales Wechselbad der Gefühle, und genau das macht Future Palace so einzigartig. Beim Wacken Open Air zeigen sie dieses Jahr, dass Post-Hardcore längst auf die große Bühne gehört.
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1: Die letzten Tickets fürs Wacken Open Air 2026 sind im Verkauf. Ja Leute, also wenn ihr dieses Jahr noch dabei sein wollt, dann solltet ihr jetzt besser schnell sein. Das Ticketkontingent neigt sich so langsam dem Ende entgegen. Dieses Jahr hat sich das Wacken-Team nochmal ordentlich mit dem Thema Infrastruktur auseinandergesetzt. Es gibt zum Beispiel neue befestigte Wege, die bei jedem Wetter befahren werden können, Bodenplatten, viel mehr Sitzmöglichkeiten und Überdachungen für Regen- und Sonnenschutz. Außerdem könnt ihr euch auf über 150 Bands, darunter Judas Priest, Saxon und ganz viele mehr freuen. Die allerletzten Tickets gibt's für euch auf wacken.com.
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1: Wenn man im schönen Schleswig-Holstein im kleinen, aber feinen und vor allem weltberühmten Dörfchen Wacken wohnt, braucht man vor allem eins. Mindestens einmal im Jahr richtig Bock auf tausende bierdurstige und grölende Metal-Fans. Und selbstverständlich auch auf richtig laute Musik. Rund 2000 Einwohner wohnen in der Gemeinde im Kreis Steinburg. Und man merkt auch direkt, wenn man das erste Mal auf dem Wacken-Festival ist. Ja, die Menschen, die hier wohnen, sind wirklich sehr stolz darauf, dass eines der größten Heavy-Metal-Festivals bei ihnen im Dorf stattfindet. Sie sind jedenfalls an dem Wochenende mindestens genauso Feuer und Flamme wie die Besucher selbst. Die Dorfbewohner, die lieber weiter ihre Ruhe haben wollen und keine Lust auf Festival haben, fahren dann meist in den Urlaub. Aber die, die vor Ort bleiben, helfen mit, wo es nur geht. Ob auf dem Gelände oder mit Bierverkauf im heimischen Vorgarten. Sie sind mit ordentlich Herzblut dabei und geben Vollgas, um den Festivalfans aus aller Welt ein unvergessliches Wochenende zu bereiten. Musik verbindet, Metal verbindet. Dieses Dorf lebt von der Gemeinschaft. Hier fühlt man den Metal-Flair, der sich über Jahrzehnte in der Luft versprüht hat. Natürlich sind nicht immer alle hellauf begeistert, wenn bis in die frühen Morgenstunden über tagelang lautstarke Gitarrenriffs in die Schlafzimmer schallen. 2013 zum Beispiel klagten einige Anwohner wegen der Überschreitung der zulässigen Lärmobergrenzen. Das Verfahren endete mit einem außergerichtlichen Vergleich. Wenn die Lärmgrenze von 70 Dezibel überschritten wird, zahlt der Veranstalter an die Gemeinde 1000 Euro für wohltätige Zwecke. Die Toleranz und die Akzeptanz sieht man also auch hier. Unter den Wackenbewohnern, den Veranstaltern und den Festivalbesuchern herrscht ein Miteinander anstatt ein Gegeneinander. Und darüber sind alle Beteiligten sehr, sehr froh. Und als Einwohner von Wacken hat man auch ein besonderes Privileg. Man kann das komplette Festival für lau genießen.
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1: M wie Metality. Dass das ganze Team rund um Wacken engagiert ist und sich in den verschiedensten ehrenamtlichen Bereichen einsetzt, haben wir euch ja schon häufiger erzählt, ne? Zur Wacken-Familie gehört aber auch der gemeinnützige Verein Metality. Sie vereinen Metalheads auf der ganzen Welt zu einer Community, in der jeder jeden unterstützt. Mit ihrer Aktion 666 Schlafsäcke für Obdachlose sammeln sie zum Beispiel Spenden für Bedürftige. Mit dem Homeschooling-Projekt werden Nachwuchsmusiker unterstützt. Und beim Metal Summit diskutieren sie gesellschaftspolitische Themen aus der Sicht des Metal. Alle Infos zum lautesten Netzwerk der Welt bekommt ihr auf metality.org.
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1: Die ersten Bands für das Full Metal Meierhofen stehen fest. Ja, okay. Also erstmal freuen wir uns natürlich auf das Wacken Open Air in 2 Wochen. Dann steht noch Full Metal Holiday und die Full Metal Cruise an. Aber dann, also im Winter 2027, ruft auch mal wieder der Berg. Eine fette Mischung aus Skiurlaub und Festival erwartet euch. Und ihr könnt euch jetzt schon auf Feuerschwanz, UDO, Rhapsody of Fire und Dog Eat Dog freuen. Und keine Sorge, Leute, das Line-Up wird natürlich auch in den nächsten Monaten noch ergänzt. Ab sofort könnt ihr euch die Tickets auf fullmetalmeierhofen.com bestellen.
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1: Wo kommt ihr überhaupt her? Wer seid ihr?
2: Aus Aachen bei Köln.
3: Back der Heide.
1: Wie gefällt es euch hier?
3: In Lübeck leben auch schöne Menschen und es gefällt uns wunderbar. Alles klar.
1: Was habt ihr alles mitgebracht, als ihr hergefahren seid?
4: Schnappes und Bier.
1: Ja, aber ich meine auch ein paar Tische, alles mögliche.
5: Anlage, alles.
4: Ja, Generator, Anlage, alles was da ist. Ich meine, damit du geile Musik hören kannst, damit du einfach ein geiles Festival erlebst. Das ist das, worum es geht, Mann.
1: Gehört ihr zu denen oder machen die das freiwillig für sich so?
6: Zwei gehören zu uns, Schatzi.
1: Okay, und was machen die da?
6: Flunkiball spielen.
1: Was ist denn Flunkiball?
6: Saufen, bis der Arzt kommt und umfallen.
1: So einfach ist das. Ihr seid eine Großfamilie hier, oder was?
6: Ja, wir sind mit ungefähr 16 Leuten hier. In unserem Camp hier, unserem kleinen Camp so.
1: Ja, klein. Sehr klein. Eigene Toilette habt ihr sogar auch.
6: Ja, die haben wir gestern erworben.
3: Wenn du Geld hast, darfst du auch darauf.
1: Zum Glück muss ich nicht, so viel Geld habe ich auch nicht.
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1: Es beginnt wie ein Western mit ominösen Akustikgitarren, die eine triumphale, spanisch klingende Melodie spielen. Aber das Intro zu Battery ist nur eine Einleitung zu den galoppierenden, erdrückenden, grimmigen und kampflustigen Riffs, die den Hörer in knapp einer Stunde Spielzeit erwarten. Master of Puppets aus dem Jahr 1986 ist von Anfang bis zum Ende ein Meisterwerk. Im Vergleich zu dem 2 Jahre zuvor erschienenen Album Ride the Lightning gibt es schöne Melodien, die den Sound der Band perfektionierten. Master of Puppets, ein Song, den Frontmann James Hetfield schrieb, nachdem er angewidert war, Junkies auf einer Party ohnmächtig zu sehen, erstreckt sich über 8,5 Minuten und verschmilzt Thrash mit Hardcore-Singalongs, beinhaltet ein jazziges, lyrisches Solo und erzählt ein manisches Psychodrama. Es bleibt der am meisten nachgefragte und bei Konzerten aufgeführte Song der Band. Master of Puppets ist das Ergebnis einer Band in Topform und das perfekteste Album, das Metallica produziert haben, und wird neben Slayers Rain in Blood als eines der besten Thrash-Metal-Alben ever bezeichnet.
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1: Eine wichtige Info für alle Wackengänger. In den nächsten Wochen wird die Wacken-ID und das Login für das Wacken-Ticket-Center auf eine neue technische Plattform umgestellt. Und das ist vor allem dann für euch wichtig, wenn ihr zum Beispiel bald Geld auf euren Chip laden wollt, um auf dem Festival bargeldlos zu bezahlen. Zu dem Thema habt ihr alle eine Mail vom Wacken-Team bekommen. Da gibt's alle Infos zur Umstellung.
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1: Stellt euch mal vor, ihr wollt zum Festival oder Konzert gehen, aber irgendwie hat keiner Bock mitzukommen. Ja, ist nicht so das Ding, ne? Im Notfall geht man halt einfach alleine. Aber wenn man jetzt zum Beispiel blind ist oder im Rollstuhl sitzt, dann ist das Ganze schon nicht mehr so easy. Dann ist man nämlich auf Hilfe angewiesen. Und genau dafür ist das Netzwerk Inklusion muss laut sein da. Gründer Ron Paustian hat mir erzählt, wie die gemeinnützige Organisation arbeitet.
2: Hier meldet sich jemand, der, ich sag mal, zum Metallica-Konzert möchte. Derjenige hat eine Behinderung oder diejenige hat eine Behinderung und fragt nun eine Begleitung an. Ich schaue in meinem Netzwerk, wer auf Metallica steht, verbinde die beiden und wenn die sich sympathisch sind, gehen die zusammen zum Konzert.
1: Ja, und mittlerweile gibt's tausende Buddies weltweit, die mit euch zu allen möglichen Events gehen, ganz egal ob Konzert, Sport, Theater, Museen oder eben auch zum Wacken. Alle Infos findet ihr auf der Homepage von Inklusion muss laut sein.
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1: Wenn es um Festivalgetränke geht, hat ja jeder seine eigenen Favoriten. Bei einigen heißt es sicherlich ganz simpel:
2: Schütte schnell ein paar Bierchen rein und dann ab mit dir ins Bett.
3: Juhu! Bier, Bier, Bier, Bett, Bett, Bett.
1: Aber neben dem beliebten Gerstensaft gibt es ja noch so einige weitere Leckereien, die es sich zu probieren lohnt. Was sich bei mir mittlerweile bewährt hat, möchte ich euch heute mal näher bringen. Ich bin Markus aus der Wackenradio-Redaktion und in den letzten Jahren habe ich immer gerne vorgemischten Mexikaner dabei. Geht schnell, lässt sich super in Plastikflaschen abfüllen und schmeckt einfach köstlich. Obendrauf sorgt er für den gewissen Kick und ist eigentlich fast schon eine halbe Mahlzeit. Außerdem bewährt hat sich Apfelwein, was meiner Meinung nach eine schöne Alternative zur Bierdose ist. Als Mischgetränk mit Cola, Limo oder Sprudel ist auch geschmacklich für die nötige Abwechslung gesorgt. Und zu guter Letzt Wasser. So langweilig es klingen mag, ein Zwischenwasser ist nie verkehrt und gerade an heißen Sommertagen seid ihr am nächsten Tag mit Sicherheit froh, wenn ihr nicht ganz so ausgetrocknet seid und der Kater sich auch etwas in Grenzen hält. Also dann, Prost! Und wir sehen uns auf dem Wacken Campground.
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1: Die letzten Tickets fürs Wacken Open Air 2026 sind im Verkauf. Ja Leute, also wenn ihr dieses Jahr noch dabei sein wollt, dann solltet ihr jetzt besser schnell sein. Das Ticketkontingent neigt sich so langsam dem Ende entgegen. Dieses Jahr hat sich das Wacken-Team nochmal ordentlich mit dem Thema Infrastruktur auseinandergesetzt. Es gibt zum Beispiel neue befestigte Wege, die bei jedem Wetter befahren werden können, Bodenplatten, viel mehr Sitzmöglichkeiten und Überdachungen für Regen- und Sonnenschutz. Außerdem könnt ihr euch auf über 150 Bands, darunter Judas Priest, Saxon und ganz viele mehr freuen. Die allerletzten Tickets gibt's für euch auf wacken.com.
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1: Was habt ihr euch denn alles mitgebracht, um hier das Wacken Open Air zu feiern? Worauf sitzt du hier?
2: Auf einer Couch natürlich von meiner Oma.
1: Du hast die Couch von deiner Oma dabei?
2: Ja, die wollte die endlich mal loswerden, um sich eine neue zu holen.
1: Was?
2: Kriegst du wieder? Genau.
1: Habt ihr die Couch hierher gebracht?
2: Mit einem Sprinter.
1: Ihr seid extra mit dem Sprinter gefahren, habt die Couch reingepackt?
2: Genau. Und Kühlschrank, Aggregat, Bier und Fleisch.
1: Hi, was ist das, was ihr da hinter euch stehen habt?
3: Ein Weihnachtsbaum.
1: Warum habt ihr einen Weihnachtsbaum dabei?
4: Weihnachtscamp.
3: Weil es frohe Weihnachten ist.
1: Und warum habt ihr einen Weihnachtscamp?
4: Ja, also unter 35 Grad braucht man doch ein Weihnachtscamp, oder?
1: Ja, natürlich, ist richtig. Ja, stimmt, ist noch unter 35 Grad. Ist kalt, oder?
4: Ja, mir ist das schon ein bisschen kalt.
1: Habt ihr auch Glühwein dabei oder so?
4: Ja, haben wir auch schon. Wir haben Glühwein, Met, alles, was das Weihnachtsherz begehrt.
1: Das heißt, jeder kann vorbeikommen, weil sich weihnachtlich kleiden?
4: Mhm. Genau, alle Elfen sind willkommen.
3: Weihnachtsmänner auch.
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1: B wie Banner. Das Wacken Open Air will noch nachhaltiger werden. Bei Festivals fällt ja leider immer sehr viel Müll an, den die Macher vom Wacken Festival aber Step by Step reduzieren wollen. Ein Teil des Mülls kommt auch aus dem Bereich Bühnen- und Bauzaunbanner. Die Banner werden ja immer extra für das entsprechende Jahr angefertigt und sind danach meistens nicht mehr zu benutzen. Mittlerweile werden aus denen aber coole Taschen gemacht. Jede ist ein Unikat und vor allem auch ein Stück Wackengeschichte. Es gibt alles vom großen Rucksack bis hin zur kleinen Bauchtasche. Alle Infos gibt's auf wacken.com.
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1: Die ersten Bands für das Full Metal Meierhofen stehen fest. Ja, okay. Also erstmal freuen wir uns natürlich auf das Wacken Open Air in 2 Wochen. Dann steht noch Full Metal Holiday und die Full Metal Cruise an. Aber dann, also im Winter 2027, ruft auch mal wieder der Berg. Eine fette Mischung aus Skiurlaub und Festival erwartet euch. Und ihr könnt euch jetzt schon auf Feuerschwanz, UDO, Rhapsody of Fire und Dog Eat Dog freuen. Und keine Sorge, Leute, das Line-Up wird natürlich auch in den nächsten Monaten noch ergänzt. Ab sofort könnt ihr euch die Tickets auf fullmetalmeierhofen.com bestellen.
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1: Denkt man an Norwegen, fallen einem sofort Schnee, schlechtes Wetter, Fjorde und vor allem teures Bier ein. Aber ist das alles? Nein, kein Land steht stellvertretender für Black Metal als Norwegen. Viele große Bands stammen aus dem skandinavischen Land, aber nur sehr wenige Alben dieser Bands sind so untrennbar mit ihrer Geschichte verknüpft wie das Debüt der Norwegian Black Metal Band Mayhem. Bei Erscheinen war der ursprüngliche Sänger Per Yngve Dead Olin längst durch seine eigene Hand gestorben. Gitarrist Øystein Euronymus Arse durch fremde Hand aus dem Leben gerissen worden und Bassist Varg Vikernes deshalb dafür in Haft. Vorher jedoch schufen sie gemeinsam einen Klassiker, der bis heute durch seine finstere Atmosphäre fasziniert. Genretypisches Vollgas und vom Rock beeinflusste Riffs wurden vorher und auch nachher nie wieder so urwüchsig miteinander verbunden. Neben dem enorm einflussreichen Spielstil von Bandkopf Euronymus ist das ebenso dem teils virtuosen Geprügel von Ausnahmedrummer Jan Axel Blomberg, vielen besser bekannt als Hellhammer und Sänger Attila geschuldet. Seine regelrecht entmenschlicht anmutende Gesangsperformance dürfte ganz im Sinne seines Vorgängers sein und macht dem Mysteries Dom Satanas zu einem der wichtigsten und prägendsten Alben der Second Wave of Black Metal.
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1: Oft wäre ich ja gefragt, du, was ist eigentlich Thrash Metal? Und genau das möchte ich heute kurz beantworten. Thrash Metal kommt vom Englischen dreschen oder prügeln und ist ja nicht zu verwechseln mit Trash für Müll. Entstanden ist das Genre aus der Härte des Hardcore-Punk und der New Wave of British Heavy Metal und ging auch teilweise aus dem Speed Metal hervor. Thrash Metal gilt allgemein als erstes Genre des extremen Metals, aus dem sich auch andere Genres wie zum Beispiel Death Metal oder auch Black Metal gebildet haben. Väter des Genres sind die Bands Motorhead und Venom. Schmelztiegel von Thrash Metal waren die Bay Area in San Francisco mit den Big Four Bands Metallica, Slayer, Anthrax und Megadeth und auch Deutschland, da besonders nämlich das Ruhrgebiet mit den Bands Creator, Destruction und Sodom sowie aus Frankfurt die Band Tankard. Seit einigen Jahren gibt es ein großes und reges Revival des Thrash Metal mit vielen der alten Bands und was mich besonders freut, auch vielen neuen Bands. Allgemein ist der Thrash Metal ein sehr reges Subgenre des Metal mit vielen Releases und vielen neuen Bands.
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1: Eine wichtige Info für alle Wackengänger. In den nächsten Wochen wird die Wacken-ID und das Login für das Wacken-Ticket-Center auf eine neue technische Plattform umgestellt. Und das ist vor allem dann für euch wichtig, wenn ihr zum Beispiel bald Geld auf euren Chip laden wollt, um auf dem Festival bargeldlos zu bezahlen. Zu dem Thema habt ihr alle eine Mail vom Wacken-Team bekommen. Da gibt's alle Infos zur Umstellung.
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1: Wacken-Fan Emmy hat zum zweiten Mal ein Leben gerettet. Ja, schon seit langer Zeit sucht das Wacken Open Air zusammen mit der DKMS nach Stammzellenspendern, um Menschen ein zweites Leben zu schenken. Sehr schöne Nachrichten gibt es neuerdings von Metal-Fan Emanuel Bernhard, genannt Emmy. Schon 2016 konnte er mit seiner Spende einer jungen Frau aus Serbien das Leben retten. Jetzt vor kurzem kam wieder eine Nachricht. Sein Einsatz war wieder gefragt, um einem anderen lebensbedrohlich erkrankten Menschen zu helfen. Da musste Emmy natürlich nicht lange überlegen und hat einfach zum zweiten Mal seine Stammzellenspende abgegeben. Er ist damit einer von 66 Metalheads, die durch ihre Spende Lebensretter geworden sind. Natürlich könnt auch ihr euer Registrierungsset einfach nach Hause bestellen. Klickt euch einfach mal rein auf dkms.de/wacken.
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1: 2006 war ein ziemlich besonderes Jahr fürs Wacken Open Air, aber auch für die Scorpions. Sie durften am Wacken-Donnerstag bei der Night to Remember auf dem Holy Ground auftreten. Das ganze Konzert wurde mitgefilmt und auch live übertragen. Die DVD dazu kam dann Ende 2006 auf den Markt und alle, die nicht dabei sein konnten, hatten jetzt die Chance, sich Klaus Meine, Rudolf Schenker und Matthias Japs ins Wohnzimmer zu holen. Unglaubliche 26 Songs gibt's auf der über 2 Stunden langen Aufzeichnung zu sehen und zu hören. Vor Ort waren es dann sogar noch 4 Stücke mehr. Warum die nicht auf der DVD gelandet sind, das weiß man nicht so genau. Für A Night to Remember, A Journey Through Time, so hieß die Live-DVD, haben sich die Scorpions auch was ganz Besonderes ausgedacht.
2: Wir haben uns lange auf diesen Abend gefreut. Eine Family Reunion tonight in Wacken, Baby! Also es geht auf eine Reise durch die Scorpions-Jahre. Und das Beste daran, diesmal habt ihr den Set zusammengebaut. Wir haben 50 Songs ins Netz gestellt. Und daraus habt ihr euch die Titel ausgesucht. Es wird ein ganz besonderer Abend für uns alle. Und mit eurer Hilfe gemeinsam wird es in Night to Remember.
1: Einmal quer durch die Bandgeschichte und alle Jahrzehnte führt Klaus Meine die 60.000 begeisterten Metalheads und holt dabei auch immer wieder die Ex-Scorpions-Gitarristen Uli John Roth und Michael Schenker auf die Bühne. Mit gehobener Metalfaust feiert der Holy Ground an diesem Abend eine der einflussreichsten Hardrock-Bands in Deutschland. Die Presse liebt den Auftritt und bezeichnet ihn als perfektes Rundumpaket und einen der besten Scorpions-Gigs aller Zeiten. Und das Ganze passiert auch noch in einer turbulenten Zeit für die Scorps, die 2006 gerade von ihrer 2-jährigen Unbreakable-Welttournee zurückgekommen sind. 140 Konzerte, unter anderem in der Mongolei und vor über 100.000 Fans in Kanada. Dann immer noch so viel Energie auf die Bühne zu bringen, da kann man sich echt nur verbeugen.
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1: Die letzten Tickets fürs Wacken Open Air 2026 sind im Verkauf. Ja Leute, also wenn ihr dieses Jahr noch dabei sein wollt, dann solltet ihr jetzt besser schnell sein. Das Ticketkontingent neigt sich so langsam dem Ende entgegen. Dieses Jahr hat sich das Wacken-Team nochmal ordentlich mit dem Thema Infrastruktur auseinandergesetzt. Es gibt zum Beispiel neue befestigte Wege, die bei jedem Wetter befahren werden können, Bodenplatten, viel mehr Sitzmöglichkeiten und Überdachungen für Regen- und Sonnenschutz. Außerdem könnt ihr euch auf über 150 Bands, darunter Judas Priest, Saxon und ganz viele mehr freuen. Die allerletzten Tickets gibt's für euch auf wacken.com.
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1: Es ist 2009 und Wacken feiert sein 20-jähriges Jubiläum. Die 77.000 Teilnehmer vor Ort können sich über Headliner wie In Flames, Machine Head, Motorhead oder auch Running Wild freuen. Unangefochten an der Spitze ist aber der Auftritt von Heaven and Hell. Ronnie James Dio zeigt im gleisenden Scheinwerferlicht und umgeben von einem fantastischen Bühnenbild, was er drauf hat.

0: Was zu diesem Zeitpunkt allerdings noch keiner weiß, dieser Auftritt sollte der letzte des ehemaligen Black Sabbath-Sängers und Solokünstlers in Deutschland sein. Am 16.05.2010 verstirbt er nämlich mit nur 67 Jahren an Krebs. Aber neben den gestandenen Künstlern wie eben Dio oder auch Lemmy Kilmister, der übrigens das Publikum liebevoll anpöbelt wegen des durchschnittlich doch eher geringen Alters, gibt es auch einige Neulinge auf dem Festival. So können Boss Hoss zum Beispiel überraschend überzeugen und holen Fans sogar auf die Bühnen in Wacken, um mit ihnen gemeinsam zu performen. Und auch die Medieval Stage feiert Premiere, auf der können fortan die Mittelalter- und Folkbands spielen. Neben der insgesamt super durchgeplanten Veranstaltung gibt es nur einen kleinen Ausrutscher der Orga. Der Secret Act JBO wird versehentlich bereits auf die Festival-Shirts gedruckt und auch auf der Bandliste im Programm steht er schon. Ja, der Auftritt der Spaßmittler war damit dann nicht mehr ganz so überraschend. Aber nichtsdestotrotz empuppt sich das Wacken 2009 als legendäre Jubiläumsparty und ist bei vielen Metalheads bis heute unvergessen.
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1: Viele unserer Lieblingsrockbands kommen ja aus Schweden, ne? Amon Amarth, Arch Enemy, At the Gates, Sabaton natürlich. Und bei einer Band dachte ich auch am Anfang, das sind Schweden, aber die haben nur einen Umweg über Schweden genommen, denn 2001 erscheinen ihre ersten Songs bei einer Plattenfirma in Lund in Schweden. Und um die zu promoten, treten sie vor allem in Skandinavien auf. Aber eigentlich kommt diese Band aus Kanada, Danko Jones. '96 gegründet, spielen sie geradlinigen, schnörkellosen Rock, mit dem sie auch schon diverse Male in Wacken gespielt haben. Das erste Mal schon 2006. Der Namensgeber und Sänger Danko Jones liebt es, dort zu spielen.
2: Oh, well, it's a great festival. It's kind of a cottage industry unto itself. There's Wacken everything, like Wacken umbrellas, Wacken coasters, Wacken forks and knives and Wacken glasses and stuff. So just, it's a really great festival, like widely attended. So it's just that big a festival and I've had a lot of fun there.
1: Und Danko ist ein Arbeitstier. Er schreibt Bücher, hat in Schweden, da sind wir wieder, ne, eine eigene Radioshow und tritt mit gesprochenen Texten auf. Danko Jones aus Kanada, immer wieder gern gesehen bei uns in Wacken.
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1: Die ersten Bands für das Full Metal Meierhofen stehen fest. Ja, okay. Also erstmal freuen wir uns natürlich auf das Wacken Open Air in 2 Wochen. Dann steht noch Full Metal Holiday und die Full Metal Cruise an. Aber dann, also im Winter 2027, ruft auch mal wieder der Berg. Eine fette Mischung aus Skiurlaub und Festival erwartet euch. Und ihr könnt euch jetzt schon auf Feuerschwanz, UDO, Rhapsody of Fire und Dog Eat Dog freuen. Und keine Sorge, Leute, das Line-Up wird natürlich auch in den nächsten Monaten noch ergänzt. Ab sofort könnt ihr euch die Tickets auf fullmetalmeierhofen.com bestellen.
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1: Was geht denn hier gerade ab eigentlich?
2: Ja, die spielen ja Fußball wie jedes Jahr auf dem WOA.
1: Und was ist das für ein Fußballspiel?
2: Ich habe keine Ahnung.
1: Achso, ihr guckt nur.
2: Ja, wir gucken nur. Ja,
1: wo kommt ihr her?
2: Ich komme aus Sonsbeck.
3: Duisburg.
2: Nordrhein-Westfalen.
1: Alles klar. Und warum hier? Warum Wacken? Was ist hier so toll?
2: Ja, wir sind jedes Jahr hier, seit ein paar Jahren. Und die Stimmung hier ist super, die Leute sind super, tolles Festival, super organisiert. Macht einfach Spaß, hier zu sein.
1: Ja, aber viel so schönes Wetter, oder?
3: Ja, bisschen warm. Also der Matsch fehlt uns schon.
4: Ja?
3: Ja, ja, auf jeden Fall.
4: Fehlt der Matsch?
3: Ja, der gehört einfach zu Wacken dazu.
4: Oh Mann.
3: Ja.
1: Ja, vorhin war ich schon so ein Matschsucher unterwegs, der wollte eigentlich die Leute aus dem Matsch retten.
3: Sie ist das erste Mal da und wir haben gesagt, sie erlebt gar nicht hier das richtige Wacken, weil zu Wacken gehört der Matsch.
1: Ja, müsste eigentlich auch künstlich angelegt werden, oder?
3: Ja, auf jeden Fall. Mindestens so eine Grube, wo sich jeder mal reinschmeißen kann, oder?
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1: Was passiert eigentlich nach dem Wacken Open Air? Wie ihr bestimmt alle wisst, findet das Festival auf großen Wiesen statt, die den Rest des Jahres für die Landwirtschaft genutzt werden. Wenn das Festival vorbei ist, geht das Geländereinigungsteam einmal über die gesamte Fläche, um allen Müll, der liegen geblieben ist, aufzuräumen. Wenn die fertig sind, werden die Wiesen nochmal mit zwei großen 6-Meter-Magneten abgefahren, um alle zurückgebliebenen metallischen Gegenstände aufzusammeln. Dadurch wird sichergestellt, dass die Landwirte ihre Flächen im Nachgang wieder problemlos bewirtschaften können.
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1: Eine wichtige Info für alle Wackengänger. In den nächsten Wochen wird die Wacken-ID und das Login für das Wacken-Ticket-Center auf eine neue technische Plattform umgestellt. Und das ist vor allem dann für euch wichtig, wenn ihr zum Beispiel bald Geld auf euren Chip laden wollt, um auf dem Festival bargeldlos zu bezahlen. Zu dem Thema habt ihr alle eine Mail vom Wacken-Team bekommen. Da gibt's alle Infos zur Umstellung.
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1: Das Wacken Open Air ist ja bekanntlich ein Festival für alle. Und deshalb gibt es auch die Wheels of Steel Area, in der Besucher mit Beeinträchtigungen die Möglichkeit haben, das Wacken Open Air ohne Einschränkungen wie jeder andere Gast zu erleben. Hier könnt ihr zum Beispiel barrierefrei duschen, Toiletten benutzen und es gibt auch ein breites Spektrum an Angeboten, wie einen Rollstuhl-Reparaturservice, barrierefreie Shops und so weiter. Alle Infos zur Wheels of Steel Area und zur Inklusion gibt es zum Nachlesen auch nochmal auf wacken.com.
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1: Fast 40 Jahre lang haben Fans ihre Band so bei Konzerten angeschrien, bis sie 2019 dann Schluss gemacht haben. Slayer haben sich von der Bühne verabschiedet.
2: Time is precious. So I want to thank you for sharing that time with us. Thank you. I'm gonna miss you guys. But the most important thing is, I want to thank you for being a part of my life. Thank you.
1: Eine unfassbare Bandhistorie mit Höhen und Tiefen und jeder Menge feinstem Thrash-Metal. 1981 durch die Gitarristen Kerry King und Jeff Hanneman gegründet, spielt die Band erst Cover von Idolen wie Judas Priest, Iron Maiden. Der eigene und vor allem auch internationale Durchbruch folgt aber schnell. Spätestens als Rick Rubin 1986 Rain in Blood mit Slayer produziert. Ab da an folgen Jahre erfolgreicher Touren, Millionen verkaufte Platten, Skandale um Satanismus, jede Menge Kunstblut, das bei Raining Blood runter von Konzerthallen tropft und sogar eine Grammy-Nominierung als Best Metal Performance. Zu Recht. Brutale Live-Shows sind das Markenzeichen von Slayer. Leider auch die Hassliebe zu Drummer Dave Lombardo, der verlässt ganze dreimal die Band. Nachdem Gründungsmitglied Jeff Hanneman 2013 im Alter von nur 49 Jahren an Leberversagen stirbt, ist auch Dave endgültig raus aus der Band. Slayer ohne Jeff und Dave? Dem Erfolg tut's keinen Abbruch, es folgt das erfolgreiche Album Repentless und der Abschied 2019. Slayer-Manager Rick sagt, dass es die Band zwar nicht mehr auf der Bühne geben wird, Musik wollen sie aber trotzdem noch machen. Sie wollen halt nicht als alte Opas auf der Bühne zusammenbrechen, sondern lieber aufhören, wenn es am schönsten ist, kann ich verstehen. Und selbst wenn Slayer in weiteren 40 Jahren als Uropas im Studio zusammenbrechen, Slayers Musik wird niemals sterben.
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1: Die letzten Tickets fürs Wacken Open Air 2026 sind im Verkauf. Ja Leute, also wenn ihr dieses Jahr noch dabei sein wollt, dann solltet ihr jetzt besser schnell sein. Das Ticketkontingent neigt sich so langsam dem Ende entgegen. Dieses Jahr hat sich das Wacken-Team nochmal ordentlich mit dem Thema Infrastruktur auseinandergesetzt. Es gibt zum Beispiel neue befestigte Wege, die bei jedem Wetter befahren werden können, Bodenplatten, viel mehr Sitzmöglichkeiten und Überdachungen für Regen- und Sonnenschutz. Außerdem könnt ihr euch auf über 150 Bands, darunter Judas Priest, Saxon und ganz viele mehr freuen. Die allerletzten Tickets gibt's für euch auf wacken.com.
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1: Also wie ihr vielleicht wisst, ist Radio Bob offizieller Partner des Wacken Open Air und im Zuge dessen haben wir die, wie ich finde, ziemlich coole Möglichkeit, auch viele Interviews vor Ort zu führen. Und dabei gibt's natürlich immer wieder einige Highlights. Man trifft da durchaus auch mal seine ganz persönlichen Helden. Laura, was würdest du sagen, war denn für dich so dein Highlight bisher?
2: Also ich muss sagen, ich bin ja prinzipiell eher als Reporterin im Einsatz. Also ich bin mal auf dem Zeltplatz unterwegs, um da mit den Fans zu schnacken oder auch mit verschiedenen Verbänden und Organisationen, die auf dem Wacken am Start sind, also DKMS, Metality und so weiter. Und das finde ich immer ziemlich geil. Also das ist wirklich mein Highlight, wenn man da eine Runde über den Zeltplatz geht. Das ist cool. Jeder hat Bier dabei. Jeder zeigt dir, was er Besonderes auf dem Festival mit dabei hat. Zum Beispiel erinnere ich mich, da waren mal Leute, die hatten einen ausgebauten Feuerwehrwagen dabei. Manche hatten so einen kompletten umzäunten Vorgarten mit Planschbecken und Gartenzwergen. Also das sah richtig aus wie so ein Schrebergarten irgendwie. Und ganz besonders sind natürlich auch immer die Gruppen, die eine Bierzapfanlage dabei haben. Also da gibt es immer ordentlich was zu trinken und ja, ganz nüchtern kommt man von der Runde auch nicht immer zurück. Also diese kleinen persönlichen Interviews, das sind wirklich meine Highlights.
1: Ja, ich hatte da ja durchaus auch mal die Gelegenheit, mit dir zusammen da rumzutingeln und es ist wirklich cool. Und zum Glück ist das ja alles immer nicht ganz so ernst bei uns. Das heißt, da mal ein Bierchen mit unseren Hörern zusammen trinken ist natürlich auch drin. Im Wacken-Alltag ist es bei mir ja tatsächlich so, dass ich eher in unserem Interview-Container sitze und da dann eben die Interviews für YouTube und auch für die Sachen, die dann genau hier im Wackenradio laufen, mache. Und ich finde es super schwer, da ein Highlight zu wählen. Weit vorne ist da für mich aber definitiv Heaven Shall Burn. Gerade die sind so eine Band, die ich schon vor 15 Jahren auf dem Wacken gesehen habe, aber eben damals halt noch von vor der Bühne aus. Und ja, vor 15 Jahren, ich weiß, ist eine Zeit her, ich bin aber gar nicht so alt, ich habe nur echt früh mit Wacken angefangen, möchte ich an der Stelle einmal erwähnen. Aber ja, das ist absolut surreal, dass ich dann auf einmal einfach vor denen sitze und mit dem am Quatschen bin. Für mich war definitiv auch ein Highlight Mr. Hurley und die Pulveraffen. Die waren einfach so unfassbar sympathisch und das sind ja alles Geschwister, was für eine total coole Gesprächsatmosphäre gesorgt hat. Ich war dann natürlich auch ganz brav am Abend vom Interview nochmal vor der Bühne und das fühlt sich schon echt cool an, dann zu wissen, die machen nicht nur geile Musik, sondern die sind auch echt verdammt coole Leute. Und ich kann es kaum erwarten, wie das nächstes Jahr in Wacken wird. Schauen wir mal, wer uns da noch so über den Weg läuft.
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1: Tja, es gibt Bands, die einfach fester Bestandteil der Wacken-Geschichte sind. Und dann gibt es Skyline. Die Jungs haben sich diesen Status nicht nur mit ihrer Musik verdient, sondern auch, weil sie das legendäre Wacken Open Air mit aus der Taufe gehoben haben. Ist kein Witz, ohne sie hätte es das größte Heavy-Metal-Festival der Welt so wohl nie gegeben. Die Band wurde bereits in den 80er Jahren gegründet und war auch die erste Band, die jemals auf dem Holy Ground spielte. Und zwar im Jahr 1990 beim allerersten Wacken Open Air.

0: ein kleines Dorf in Schleswig-Holstein. Ein paar Rocker haben Bock auf ein Festival, also machen sie einfach eins. Und wer steht als Headliner auf der Bühne? Skyline. Damals noch vor überschaubaren 800 Fans. Heute wären es mehr Kameraleute als das. Thomas Jensen, einer der Wackengründer, war ja selbst Bassist der Band. Das macht Skyline zu einer Art Hausband des Festivals. Damals mit einer selbstgebauten Bühne und einem geliehenen LKW-Anhänger als Technikplatz. Wie es heute aussieht, wisst ihr ja. Bis heute tritt die Band jedenfalls regelmäßig beim Festival auf und das oft als Eröffnungsband, um die Festivalwoche einzuläuten. Und Mucke machen sie sogar auch bis heute. Ihr aktuelles Album Human Monster klingt, als hätten sie sich noch einmal in den Jungbrunnen geschmissen. Skyline ist also weitaus mehr als ein lebendiges Stück Wackengeschichte und eine Erinnerung daran, wie das legendäre Festival seinen Anfang nahm.
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1: Die Jungs von Monomath veröffentlichten ihren allerersten Akustiksong Upphaff, nachdem sich die Schweden 2025 mit ihrer Single We Rule the Waves aus einer knapp vierjährigen Pause zurückgemeldet haben. Überraschen sie jetzt mit Lagerfeuerstimmung. Im neuen Song, dessen Titel übersetzt Anfang bedeutet, erwarten euch tiefe Gitarren und grollende Männerchöre. Passend dazu gab es letzte Woche das sehr düster und melancholisch gehaltene Musikvideo.
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1: Es ist quasi unmöglich, über den New Wave of British Heavy Metal zu reden, ohne Def Leppard zu nennen. Bekannt sind sie für eingängige Hooks, fetten Gitarrensound und jede Menge 80s Glamrock. Seit fast einem halben Jahrhundert liefern Def Leppard Hardrock vom Feinsten. Laut, melodisch und einfach unverkennbar. Mit Alben wie Pyromania und Hysteria haben sie in den 80ern Musikgeschichte geschrieben. Beide Platten verkauften sich millionenfach und machten sie weltweit berühmt. Trotz aller Rückschläge, wie dem schweren Autounfall von Drummer Rick Allen, haben sie nie aufgegeben. Und jetzt zur 35. Ausgabe vom Wacken Open Air spielen sie zum allerersten Mal auf dem Heiligen Acker. Also ein absoluter Pflichttermin für alle alteingesessenen 80er-Rocker.
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1: Smoke on the Water, Black Knight, Child in Time, Woman from Tokyo, Highway Star, das sind nur einige der legendären Songs, mit denen sie Musikgeschichte geschrieben haben. Deep Purple. Die Band zählt zu den weltweit kommerziell erfolgreichsten Rockbands und gehört zu den ersten und einflussreichsten Vertretern des Hard Rock. Und sie gelten als Pioniere des Heavy Metal. So eine Band darf natürlich auch beim Wacken Open Air nicht fehlen. Und so schauen wir auf das erste Augustwochenende 2013, das Deep Purple-Bassist Roger Glover in wirklich guter Erinnerung hat.
2: Fantastic. Just the organization and the event and that number of people and the security and the food and everything was just wonderfully organized. I loved it, yeah.
1: Fantastisch, sagt er. Allein die Organisation des Events mit den ganzen Leuten, die Security, das Essen, das war einfach alles ganz toll organisiert und er hat es dort geliebt. Ja, Wacken ist eine besondere Erfahrung natürlich auch für Deep Purple, aber Festivals sind das im ganz Allgemeinen, wie Roger Glover auch feststellen kann, denn den meisten Besuchern geht es mehr um den Anlass als um eine bestimmte Band. Und für uns stellt dies jedes Mal eine willkommene Herausforderung dar und auch die Chance, all jene zu erreichen, die uns bisher noch nicht kannten. So die Worte von Roger, wobei ich kann mir das nicht vorstellen. Ich glaube nicht, dass es Wackengänger oder irgendwelche Musikfans gibt, denen der Name Deep Purple so gar nichts sagt.
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1: Die Band Prong kündigen ein neues Album samt Herbsttour an. Das mittlerweile 15. Studioalbum der US-Mettler soll am 6. November diesen Jahres erscheinen. Laut Frontmann Tommy Victor sei es das möglicherweise stärkste Studioalbum der Bandgeschichte. Passend dazu soll es dann auch ab Mitte November mit der Live-Tour losgehen. Unter anderem auch mit 3 Terminen hier bei uns in Deutschland.
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1: A wie Anfahrt. Und die ist ja immer schon so ein Abenteuer für sich, ne? Alle Tage rund ums Festival hört man in den Verkehrsnachrichten quasi nur noch Stau auf der A7 und A23 Richtung Wacken. Auf dichte Straßen und Wartezeiten im Norden könnt ihr euch auf jeden Fall einstellen. Aber es gibt natürlich auch noch genug andere Möglichkeiten, wie ihr zum Festival kommen könnt. Zum Beispiel mit den offiziellen Wacken-Reisepartnern. Die gibt's eigentlich weltweit und mit den unterschiedlichsten Ansätzen. Manche bieten eine Rundreise mit dem Festival als großes Highlight am Schluss. Und dann ist da noch der Metal Train. Der ist legendär und macht schon die Anfahrt zu der Party schlechthin. Natürlich könnt ihr auf der anderen Seite auch einfach die Öffis zum Wacken nutzen und dabei schon unterwegs die Umwelt schonen. Die wichtigsten Knotenpunkte im Norden sind Hamburg und Itzehoe. Und von beiden Städten könnt ihr euch dann vom Shuttle-Service entspannt zum Eingang kutschieren lassen. Ja, und dann gibt's da auch noch Leute wie Felix Ulrich, der einfach mal nach Wacken gelaufen ist. Und das Ganze sogar noch für den guten Zweck, wie er uns erzählt hat.
2: Ich habe gedacht, ich setze mal ein Zeichen gegen Bequemlichkeit. Es war ja so, dass die DKMS jedes Jahr Registrierungen sucht auf dem Festival. Und ich habe mir gedacht, wenn ich das schaffe, 42 Kilometer von zu Hause nach Wacken zu laufen, mit einem schweren Rucksack, mit meinem Gepäck, dann schaffen das doch die ganzen Metalheads, die vor Ort sind, auch mal zum Stand der DKMS zu gehen und sich 5 Minuten lang registrieren zu lassen.
1: Ja Leute, ihr hört, viele Wege führen zum Ziel. Und das Ziel ist natürlich ganz klar...
3: Wacken!
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1: Die Originalstimme von Foreigner, Lou Gramm, möchte bald in den Ruhestand. Während Foreigner aktuell zum 50. Bandjubiläum um den Globus tourt, hat sich der ehemalige Sänger der Rock-Ikonen dazu entschieden, nach seiner aktuellen Solotournee das Mikrofon niederzulegen. In einem Interview sagte er, er habe das Glück, in seinem Alter noch gut singen zu können und wolle aufhören, bevor er die Töne nicht mehr trifft. 2018 hatte er mit 68 Jahren schon einmal seinen Ruhestand angekündigt, machte dann aber doch noch ein paar Jahre weiter.
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1: Und jetzt wird's mega fett. Die Band, die Hamburger Jungs, die hinter mir stehen, die kennt ihr alle. Wacken, hier sind für euch 5th Avenue.
2: Wenn man über die ersten Jahre des mittlerweile größten Metal-Festivals der Welt redet, dann kommt man nicht um diese Band herum. 5th Avenue. Sie waren nicht nur eine der ersten Bands, die 1990 bei der ersten Ausgabe in der alten Kiesgrube in Wacken in die Saiten gehauen haben, sondern waren auch in den folgenden Jahren immer eine sichere Bank. 4-mal in Folge waren sie am Start und machten sich damit einen Namen in der deutschen Rockszene. Gegründet haben sie sich nur ein Jahr vor ihrem Auftritt in Wacken und erlangten in ihrer Heimat Hamburg schnell an Beliebtheit. Schon vor ihrem ersten Plattenvertrag haben sie als Vorband für internationale Größen wie Plan B und Saxon gespielt. Lange hielt der Höhenflug aber leider nicht an. Nach 2 Demos und einer Single war Schluss. Anfang 1996 brodelte es bei den Jungs gehörig und sie lösten sich auf. Fast 20 Jahre blieben sie getrennt, dann gaben sie 2012 ihr Comeback bekannt. 2 Jahre später dann neue Musik in Form einer EP, It's Been a Long Way. Dem Holy Ground sind sie während all dem aber immer treu geblieben. Mittlerweile gehören sie fast schon zum Inventar, denn auch 30 Jahre nach ihrem ersten Auftritt beim Wacken Open Air sind sie immer noch regelmäßig am Start.
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1: Hey, I'm Dave Mustaine from Megadeth.
2: Wer nach drei Alben noch Zweifel hatte, ob Dave Mustaine mit Megadeth eine erfolgreiche Emanzipation von seiner einzigen Band Metallica glücken würde, dürfte im Jahre 1990 nach der Erscheinung des Albums Rust in Peace endgültig in kleinlautes Schweigen verfallen sein. Schon mit dem Opener Holy Wars, The Punishment Due bittet das hier erstmals zusammen aufspielende legendäre Line-Up mit Friedman, Ellefson und Mensah zur schwindelerregenden Lehrstunde, ehe das völlig zu Recht Grammy-nominierte Hangar 18 allen Ernstes direkt hinterhergesetzt wird. Generell wirkt die Platte wie eine Vertonung der Wer-kann-der-kann-Redewendung. Die Riffs taugen sowohl zur Fingerübung als auch als Ohrwurm, während sich Mustaine textlich unter anderem an religiösen Konflikten, Verschwörungstheorien, der Weltpolitik oder dem Klimawandel abarbeitet. Man kann den Kopf schließlich nicht nur zum Headbangen nutzen. Megadeth mit Rust in Peace.
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1: Die Jungs von Monomath veröffentlichten ihren allerersten Akustiksong Up Huff, nachdem sich die Schweden 2025 mit ihrer Single We Rule the Waves aus einer knapp vierjährigen Pause zurückgemeldet haben, überraschen sie jetzt mit Lagerfeuerstimmung. Im neuen Song, dessen Titel übersetzt Anfang bedeutet, erwarten euch tiefe Gitarren und grollende Männerchöre. Passend dazu gab es letzte Woche das sehr düster und melancholisch gehaltene Musikvideo.
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2: Ich wünsche mir heute Abend These Colors Don't Run von Architect. Im Krise damit meine Boys, euer Jimmy.

0: Hey, liebes Radio Bob Team, hier ist Sven aus Hamburg und ich wünsche mir einfach nur beim Kochen jetzt hier mal einen Titel von Korn. Wäre super, wenn ihr das einrichten könntet.
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0: Hallo, hier ist der Lars. Ich habe jetzt gleich Feierabend und da ich der Meinung bin, dass zu wenig Sabaton läuft, würde ich mir von der Band Back in Control wünschen. Bis dahin wünsche ich euch noch einen schönen Abend.
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1: Hi, mein Name ist Anna und ich würde gerne Elevator Operator von Electric Callboy hören. Das würde meinen Stallabend richtig nochmal in Schwung bringen.

0: Hier ist die Mangita aus Düsseldorf. Ich bin gerade mit meinem Schatz Udo auf Motorradreise durch Norwegen und ich würde mir wünschen von Wasp Love Machine für meinen Schatz und für mich.
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0: ich bin Hannah und ich wünsche mir irgendeinen Song von Kadaver, weil ich die unglaublich geil fand.
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1: Die Band Prong kündigen ein neues Album samt Herbsttour an. Das mittlerweile 15. Studioalbum der US-Mettler soll am 6. November diesen Jahres erscheinen. Laut Frontmann Tommy Victor sei es das möglicherweise stärkste Studioalbum der Bandgeschichte. Passend dazu soll es dann auch ab Mitte November mit der Live-Tour losgehen. Unter anderem auch mit 3 Terminen hier bei uns in Deutschland.
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2: Ich stehe jetzt in meiner Werkstatt und wollte mir jetzt irgendwas von Thundermaster hören. Gruß, Stefan.

0: der Lukas aus Oberbayern und ich würde fragen, ob ihr vielleicht mir eine Bettschicht versüßen könntet mit Duality von Slipknot.
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0: hier ist der Tom aus Marana. Ich stehe gerade an meinem Feierabendbierchen und würde mir gerne wünschen von Parkway Drive Kronos.
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1: Guten Abend, hier ist die Carina. Ich wollte mal den Feierabend genießen und wünsche mir dazu Creator und den Song Totalitarian Terror und würde mich sehr freuen, wenn ihr den spielen würdet.

0: ist der Ferdinand von Großen Lieder. Ich wünsche mir das Lied King of Fools von Edguy.
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1: Die Originalstimme von Foreigner, Lou Gramm, möchte bald in den Ruhestand. Während Foreigner aktuell zum 50. Bandjubiläum um den Globus tourt, hat sich der ehemalige Sänger der Rock-Ikonen dazu entschieden, nach seiner aktuellen Solotournee das Mikrofon niederzulegen. In einem Interview sagte er, er habe das Glück, in seinem Alter noch gut singen zu können und wolle aufhören, bevor er die Töne nicht mehr trifft. 2018 hatte er mit 68 Jahren schon einmal seinen Ruhestand angekündigt, machte dann aber doch noch ein paar Jahre weiter.
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2: Moin moin und herzlich willkommen. Schön, dass ihr wieder am Start seid hier pünktlich zur neuen Metal-Zeit im Wackenradio. Neu ist dann auch das Stichwort für die heutige Sendung, denn heute gibt es mal wieder neue oder auch verhältnismäßig neue Musik für euch auf die Ohren. Ich habe mich so ein bisschen umgeschaut in den Release-Listen der letzten Wochen, in den Neuveröffentlichungen und für euch eine kleine, aber metallisch hart klingende Auswahl frischer Tracks zusammengestellt. Und wir wollen heute mal gucken, was vielleicht was für euch sein könnte, was ihr vielleicht noch nicht gehört habt. Und wir starten direkt richtig heftig mit neuer Mucke der französischen Industrial-Metal-Band Horsk. Die haben mit Glow nämlich eine neue Single veröffentlicht und dazu heißt es in der offiziellen Pressemitteilung: Ein rasantes, von Grunge und Industrial geprägtes Intro geht nahtlos in einen melodischen, tief im Metal verwurzelten Mid-Tempo-Refrain über. Ja, wie viel ihr davon hört, das könnt ihr ja selber feststellen. Wir hören auf jeden Fall mal gemeinsam rein in Glow, die brandneue Nummer von Horsk. Und damit noch einmal herzlich willkommen zur heutigen Metal-Zeit.

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1: 1968, das ist schon wahnsinnig lange her. Da ist viel Spannendes passiert, aber in London unter anderem auch Musikhistorisches. Da hat sich nämlich Yes gegründet, eine der wichtigsten und langlebigsten Progressive Rock Bands dieses Planetens. Und 2026 sind sie immer noch am Start und haben mit Aurora ein neues Album rausgebracht. Wobei sie ist natürlich ein bisschen relativ zu sehen, denn von der Urbesetzung ist tatsächlich nur noch Gitarrist Steve Howe am Start. Alle anderen sind entweder nicht mehr an Bord gestorben oder wurden schon teilweise vor Jahren ersetzt, ausgetauscht etc. pp. Ändert aber nichts daran, dass das neue Werk Yes doch wieder sehr so nach 70s Yes klingt. Es ist ein bisschen kitschig, es ist ein bisschen mit Orchester aufgebläht, es ist zuweilen progressiv, aber es ist irgendwie auch sehr, sehr, sehr charmant. Ist jetzt keine weltbewegende Innovation oder dass man denkt, wow, das hat es musikalisch noch nie gegeben in der Form. Es ist kein Album mit Experimenten, aber es hat seinen Charme. Und was ich ganz besonders witzig finde, ist, dass der neue Sänger, also der ist jetzt auch schon ein paar Jahre am Start, der John Davison, dass der teilweise auf diesem Album unglaublich ähnlich klingt wie Ursänger John Anderson. Hört man ganz gut beim Titeltrack Aurora, eine richtig starke Nummer, einzig diese fürchterlichen Schlager-Synthesizer, die da ab und zu mal reingetupft kommen, die hätten sie nun wirklich nicht nötig.

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1: Um neue Musik geht's heute in der Metal-Zeit hier im Wackenradio. Und neue Musik nach 6 Jahren gibt es auch mal wieder von Cro-Mags. Die New Yorker Hardcore-Veteranen, die zählen ja wirklich zur Ursuppe, zur Speerspitze.

Schanze zu den erfolgreichsten Vertretern überhaupt und haben sich lange Zeit gelassen mit neuer Mucke. Nächstes Jahr soll dann erst das neue Album erscheinen, aber einen musikalischen Vorgeschmack, den haben sie jetzt schon rausgebracht. Wired for Chaos heißt der Song. Und Frontmann Harley Flanagan sagt dazu, der Song handelt buchstäblich davon, von Geburt an auf Chaos programmiert und verdrahtet zu sein. Nicht nur durch die Umgebung, sondern auch durch Eltern, Traumata, Kindheitserfahrung und die daraus resultierende posttraumatische Belastungsstörung, mit der ich persönlich zu kämpfen habe. Also eine sehr persönlich geprägte Nummer von Meister Flanagan, die aber genauso gut geeignet ist für alle, die Bock haben, im Moshpit mal wieder so richtig ab.

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1: Heute in der Metal-Zeit geht es um neue Musik. Das ist oftmals ein Grund zur Freude und spannend zu hören, manchmal aber ganz besonders. Zum Beispiel im Fall von Mastodon. Die haben ja im August letzten Jahres einen absoluten Schock hinnehmen müssen. Der Unfalltod von Brand Hinds hat sie so richtig aus der Bahn geworfen. Jetzt langsam aber sicher kommen sie zurück in selbige und haben die erste Single veröffentlicht, die gleichzeitig auch ein Vorbote sein wird für das kommende Album. Der Song heißt Your Ghost Again und er ist tatsächlich eine Art Verarbeitung des Unfalltods des legendären Gitarristen. Drummer Brand Daler hat dazu in einem Instagram-Video gesagt, bei Your Ghost Again geht es darum, an den vertrauten Orten zu sein, an denen man früher mit anderen Menschen war. Für uns ist es das Studio. Ich sah Brand immer wieder aus dem Augenwinkel, genau dort, wo er normalerweise mit seiner Gitarre stand. Darum geht es. Die eigene Vorstellungskraft spielt einem Streiche, besonders so kurz nach dem Tod eines Menschen, wenn man an den Orten ist, an denen er immer war. Man sieht ihn einfach vor sich. Ja, das ist mal eine, ja, wie soll ich sagen, spannende Verarbeitung dieses Verlusts. Aber schön, dass Mastodon zurück in die Spur finden, denn Your Ghost Again, das ist irgendwie schon archetypisch und gleichzeitig mit dieser Backstory natürlich doppelt emotional. Naja, hören wir einfach mal gemeinsam rein in die neue Nummer und erinnern uns gemeinsam an den legendären Metal-Gitarristen und Sänger von Mastodon.

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1: Die Jungs von Monomath veröffentlichten ihren allerersten Akustiksong Up Huff, nachdem sich die Schweden 2025 mit ihrer Single We Rule the Waves aus einer knapp vierjährigen Pause zurückgemeldet haben, überraschen sie jetzt mit Lagerfeuerstimmung. Im neuen Song, dessen Titel übersetzt Anfang bedeutet, erwarten euch tiefe Gitarren und grollende Männerchöre. Passend dazu gab es letzte Woche das sehr düster und melancholisch gehaltene Musikvideo.
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2: Willkommen zurück zur heutigen Metal-Zeit, die ja im Zeichen von neuer Musik steht. Und gleich wird's ein bisschen bizarr, denn jetzt kommt die wahrscheinlich dienstälteste Rockband überhaupt zum Zuge. Und ich glaube, ich habe noch nie einen Song von den Rolling Stones in all den Folgen Metal-Zeit, die ich hier im Wackenradio machen darf, bisher gespielt. Ja, ist bizarr, aber eben noch nicht zu spät, denn die Rolling Stones sind aktiv. Studioalbum Nummer 25 kommt in wenigen Tagen raus und die Kernmannschaft von Mick Jagger, Keith Richards und Ronnie Wood, die war wieder eben sehr aktiv. Man hat sich für das Album aber auch diverse Gastmucker dazu geholt. Steve Winwood hat mitgemacht, Paul McCartney oder auch Robert Smith. Wir freuen uns sehr auf das Ergebnis und den Song, den ich jetzt spiele, der klingt wirklich so, als ob die alten Rock'n'Roll-Dinosaurier noch lange nicht ans Aufhören denken. Hören wir mal rein in Rough and Twisted.

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1: Leute, ich freue mich. Wenn ich hier eine Sendung mit neuen Tracks machen darf, also mit Musik, die so in den letzten Wochen und teilweise auch Monaten veröffentlicht worden ist und euch so einen Auszug präsentiere, dann ist die Chance immer relativ groß, dass ich dabei auch Dinge entdecke, von denen ich selbst vorher noch nie gehört hatte. So auch bei der nächsten Band. Battlesnake aus Australien. Sind mir völlig unbekannt gewesen, wurden mir sozusagen, ja, wie soll ich sagen, auf der Suche nach neuen Tracks mit einem neuen Song von ihnen, I Killed Satan, ans Herz gelegt. Ich habe reingehört, hab's nochmal gehört und war instant Fan. Also, Battlesnake aus Australien ist so eine, ja, wie soll ich sagen, klingt irgendwie nach Judas Priest, vielleicht so ein Hauch, es ist ein bisschen Queen drin, manchmal auch so ein ganz bisschen Ghost. Sie setzen wohl auf eine sehr theatralische, mit Kostümen gespickte Inszenierung. Das Ganze ist eben sehr augenzwinkernd, aber eben musikalisch auch ein wilder Ritt. Aber auch ein musikalisch richtig spannender wilder Ritt. Für mich eine komplette Neuentdeckung und das heißt in meinem Fall und für euch vielleicht auch, wenn ihr Bock drauf habt, dann gibt es ein bisschen was zu entdecken, denn sie gibt es seit 2017, aber ein paar Alben haben sie eben schon veröffentlicht. Und ich finde I Killed Satan, die eben jetzt gleich gespielte Vorab-Single, die ist ganz gut geeignet, ein Gefühl dafür zu bekommen, was die so machen. Und wenn euch das gefällt, bleibt dran. Wenn nicht, dann habt es wenigstens probiert. In diesem

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1: Auf der Suche nach neuer Musik war ich international unterwegs für diese Sendung. Und ich war auch auf der anderen Seite des Globus, quasi in Australien. Denn Airborne, die stammen ja wie ihre größte musikalische Inspirationsquelle AC/DC auch aus dem Land der Kängurus. 2019 haben sie mit Boneshaker ihr erst fünftes Album rausgebracht. Das war ein richtig schönes Ding, das war sehr geerdet, das war sehr derbe, das war nicht besonders poliert, aber genau deswegen irgendwie auch frisch. Und ja, 2026 soll dann Album Nummer 6 folgen. Airborne wird das Ganze heißen. Ich glaube, aktuell ist es für August terminiert und einen ersten Song, den haben sie vorab ausgekoppelt. Und wer irgendwie dachte oder befürchtet hat, dass sie musikalisch auch nur einen Müh von ihrer, ich sag mal, AC/DC auf Steroiden Erfolgsformel abweichen würden, den kann ich beruhigen. Gazi ist genau das.

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1: Auf der Liste mit Bands, die ich sehr gerne mal live sehen würde, aber in meinem Leben bisher noch nie live gesehen habe, steht auf jeden Fall ziemlich weit oben der Name Muse. Ich weiß, die müssen live richtig krass sein. Ich habe natürlich auch schon mal Videos davon gesehen und Millionen Konzertgänger, die weltweit in die Stadien pegeln, um den englischen Dreier zu sehen, die können ja so falsch nicht liegen. Und dieses Jahr gibt's wieder eine Chance. Sie kommen ja für 3 Termine. Auch nach Deutschland. Düsseldorf und Berlin sind da als Städte verzeichnet. Und das hat auch einen Grund, denn sie haben ja ein neues Album am Start. The Wow Signal ist Ende Juni erschienen. Und da stellt sich da natürlich auch immer wieder die Frage, wo geht's musikalisch diesmal hin? Ich persönlich bin ja ein großer Freund, wenn sie ein bisschen rockiger, ein bisschen oldschooliger, so ein bisschen im Geiste von Queen operieren. Aber im Geiste von Queen operieren kann natürlich auch bedeuten, man ist so ein bisschen mehr im Elektropop-Bereich unterwegs oder manchmal sogar ein bisschen Disco-mäßiger, denn auch Queen, die haben ja im Laufe ihrer Karriere auch verschiedenste musikalische Gesichter gezeigt. Das neue Album ist meiner Meinung nach wieder eine richtig schöne Mischung aus den diversen Facetten, für die Muse stehen. Aber am meisten mag ich sie halt, ja, wenn sie in dieses dramatisch, leicht pompöse, rockige gehen. Und die nächste Nummer, die zeigt diese Facette ganz gut. Hier ist vom neuen Muse-Album Hexagons.

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1: Die Band Prong kündigen ein neues Album samt Herbsttour an. Das mittlerweile 15. Studioalbum der US-Mettler soll am 6. November diesen Jahres erscheinen. Laut Frontmann Tommy Victor sei es das möglicherweise stärkste Studioalbum der Bandgeschichte. Passend dazu soll es dann auch ab Mitte November mit der Live-Tour losgehen. Unter anderem auch mit 3 Terminen hier bei uns in Deutschland.
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2: Frische Tracks, neue Musik. Was ist in den letzten Wochen so erschienen im Bereich der verzerrten Stromgitarrenmusik? Ich habe einiges für euch parat und wir kommen jetzt zu Electric Callboy. Die sind ja durchaus polarisierend, aber auf jeden Fall auch erfolgreich. Und das muss man erstmal schaffen, wenn man eben so eine Kombination aus Metalcore und EDM fabriziert. Und ja, das tun sie eben extremst erfolgreich und sind dabei auch immer wieder für eine Überraschung gut. So wie zuletzt zum Beispiel, da haben sie sich mit den amerikanischen Punk-Legenden, wenn man sie denn so nennen möchte, The Offspring zusammengetan und einen Sommerhit fabriziert, Let the Good Times Roll. Finde ich jetzt nicht so unfassbar spektakulär, aber wahrscheinlich, wenn man eben Eskimo Callboy ganz gerne mag, diesen Style, und auch Offspring gegenüber offen steht, dann ist das eine schöne Kollaboration und zeigt eben, die Callboys, die wollen nicht stehen bleiben, die wollen rollen und in diesem Falle die guten.

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1: Heute geht's ja um neue Musik in der Metal-Zeit und wir kommen jetzt zu Savatage. Und nein, da muss ich euch leider sofort enttäuschen. Wenn ihr Fans der amerikanischen Power-Metal-Legende seid, dann haben sie immer noch nicht wirklich neues Studiomaterial rausgebracht. Die arbeiten ja schon seit geraumer Zeit an einem neuen Studiowerk, aber wann das Ganze mal vielleicht veröffentlicht wird, das steht, soweit ich weiß, noch absolut in den Sternen. Aber sie haben in den Archiven gewühlt und Spannendes zutage gefördert. Konkret geht es um Live-Aufnahmen von ihrer Tour aus dem Jahr 1990 zu ihrem damals brandneuen Album Gutter Ballet. Chris Oliver, der Sänger und Keyboardspieler, der kommentiert das Ganze mit: Es ist ein Mitschnitt aus dem Palace in Los Angeles von der Tour zu Gutter Ballet und meiner Meinung nach eine der besten Shows, die wir jemals gespielt haben. Chris, also sein Bruder, und ich haben gebrannt. Sein Spiel war unglaublich. Ich habe großartig gesungen und es war ziemlich witzig. So kommentiert er das gefundene Material, das dann eben jetzt als 19 Stücke umfassendes Album veröffentlicht wird. Musikalisch natürlich ordentlich aufgebohrt, also im Sinne von remastered und poliert. Und als kleinen Vorabgeschmack gibt es den Titeltrack zu Gutter Ballet. Und da muss man schon sagen, da hat Mr. Oliver nicht zu viel versprochen. 1990 waren Savatage wirklich auf der Höhe ihres Könnens.

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1: Willkommen zurück zur Metal-Zeit hier im Wackenradio. Heute bei mir das Thema neue Musik, frische Tracks aus dem Bereich der harten Musik. Und jetzt kommt eine Band, die von sich selbst sagt, ohne Gott würde es sie nicht geben. Michael Sweet, Mastermind von Stryper, arbeitet mit seinen Recken an einem neuen Studiowerk und er selbst bezeichnet Stryper wie folgt. Es ist ein Vermächtnis, das Gott 1983 bestimmt und zusammengeführt hat. Es ist ein einzigartiger Dienst, der gegründet wurde, um die Verlorenen zu erreichen, um die Verletzten zu ermutigen, um die Uninspirierten zu inspirieren und um die Sterbenden zu retten. Das ist Gott, nicht ich, nicht Rob, nicht Oz, nicht Perry. Gott würde und könnte jeden gebrauchen. Wir waren einfach zur richtigen Zeit am richtigen Ort. Und das seid ihr jetzt auch. Denn ganz egal, wie ihr es persönlich mit dem Glauben haltet, die neue Nummer von Stryper, die ist geil. Die ist oldschoolig, die ist modern, die ist irgendwie typisch. Einfach ein richtig schöner, klassischer Heavy-Metal-Song. Aber überzeugt euch doch einfach selbst.

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1: Wir schreiben das Jahr 2026 und ehrlicherweise muss man sagen, die Rockmusik hat schon einige Jahrzehnte auf dem Buckel. Es gibt Bands, die von Anfang an dabei waren, seit den späten 60ern, die harte Musik so richtig mustergültig mitgeformt haben. Und bei manchen von diesen Künstlern hat man ja schon das Gefühl, sie sollten vielleicht besser in Rente gehen. Andere haben das schon so manches Mal angekündigt und dann wieder überrascht. Manche positiv, manche negativ. Aber das ausgerechnet Deep Purple nochmal so in die Spur finden würden, wie sie das zuletzt getan haben, das hätte, glaube ich, wirklich so ziemlich niemand erwartet. Splat ist ein weiteres Album, eine weitere Verlängerung des in den Ruhestands gehen und ein weiteres Album, das einfach zeigt, man hat hier noch richtig was zu sagen. Liegt wahrscheinlich maßgeblich auch an Gitarrist Simon McBride, der war ja 2022 dazugekommen, hat dem Altherren-Kollektiv nochmal richtig Energie eingeflößt. 2024 erschien dann mit Equals One das möglicherweise letzte Album. Man hat sich natürlich offen gehalten, wie es weitergeht. Aber jetzt kommt eben mit Splat der nächste Streich. Und der ist auch wieder richtig geil. Und das kommt eben nicht von ungefähr. Sänger Ian Gillan kommentiert dazu, die jetzige Inkarnation, also die Bandbesetzung, die fühlt sich an wie eine heutige Version der 70er Purple. Und so klingt das Ganze auch und das im besten Sinne. Hören wir also mal rein in Deep Purple anno 2026 und

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1: Die Originalstimme von Foreigner, Lou Gramm, möchte bald in den Ruhestand. Während Foreigner aktuell zum 50. Bandjubiläum um den Globus tourt, hat sich der ehemalige Sänger der Rock-Ikonen dazu entschieden, nach seiner aktuellen Solotournee das Mikrofon niederzulegen. In einem Interview sagte er, er habe das Glück, in seinem Alter noch gut singen zu können und wolle aufhören, bevor er die Töne nicht mehr trifft. 2018 hatte er mit 68 Jahren schon einmal seinen Ruhestand angekündigt, machte dann aber doch noch ein paar Jahre weiter.
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2: So, Dora, jetzt steht mal wieder ein bisschen Thrash-Metal auf dem Spielplan hier, denn Flotsam and Jetsam, die bringen ein neues Album raus. Im August wird es soweit sein, dann kommt eben Langspieler Nummer 16, Rats in the Temple. Und zudem haben sie just ein Video zum Titeltrack und entsprechend damit auch die erste Vorab-Single ausgekoppelt. Und um's kurz zu machen, das Ding knallt wieder richtig derbe. Es ist Thrash-Metal nicht der härtesten Schule, aber eben damit auch ein bisschen zuträglicher, vielleicht für Leute, die es nicht ganz so brutal haben wollen. Es ist melodiös, es ist ein Uptempo-Song mit donnerndem Schlagzeug und präzisen Riffs, also macht richtig Spaß, ist alles drin aus dem härteren Brett und trotzdem auch gut geeignet für die Leute, die es eben nicht so super heftig haben wollen. Flotsam and Jetsam, quasi so, wie sie eh und je waren. Ein bisschen verkürzt formuliert, aber vielleicht wisst ihr, worauf ich hinaus will, und wenn nicht, hören wir doch mal rein in Rats in the Temple.

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1: Dass sich Bands aus dem harten Regal mit Symphonieorchestern und vielleicht auch Chören zusammentun, um gemeinsam zu intonieren, das ist beileibe nichts wirklich Neues mehr. Und man hat dabei oftmals so aus dem Bereich vielleicht des Power Metals was auf dem Schirm, manchmal auch die eine oder andere Progressiv-Kombo. Insgesamt wird es oftmals episch und symphonisch dabei und ja, man verstärkt vielleicht damit das, was man in der Kernmusik schon angelegt hat. Dann gibt's aber Bands, die man nicht unbedingt auf dem Schirm hat, also ich zumindest nicht, wenn es darum geht, die eigene Musik verschmelzen zu lassen mit einem Orchester. Und Voivod, die kanadischen Avantgarde-Götter, die hätte ich persönlich zumindest jetzt nicht auf Wettplatz Nummer 1 gesehen für so eine Kooperation. Aber es funktioniert überraschend gut und passt dann natürlich eben auch, denn Voivod haben sich im Laufe ihrer Karriere ja auch immer nicht von irgendwelchen Normen oder Erwartungshaltungen einschränken lassen, sondern ob sie mal thrashig waren, ob sie industrieller waren, ob sie progressiver waren, sie haben irgendwie immer ihr eigenes Ding gemacht. Und dieses Ding, das verschmelzt jetzt eben mit dem großen Orchester. Und auf Symphonik sind Songs aus so ziemlich allen Schaffensphasen mit am Start. Und es ist einfach spannend, sich diese musikalische Melange anzuhören. Und konkret tauchen wir jetzt ein in einen Song von ihrem 89er-Werk Nothing Face, um genau zu sein, Astromony

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1: Ihr seid immer noch goldrichtig hier im Wackenradio zu einer neuen Runde Metal-Zeit. Neu ist das Stichwort. Neue Musik, neue Tracks habe ich mir heute auf die Playlist gepackt. Und wir kommen jetzt zu Samael. Samael, die habe ich früher mal eine kurze Phase sehr intensiv geliebt, als sie mit Ceremony of Opposites so ein kerniges, aber auch greifbares Black-Metal-Album rausgebracht haben und darauf einer meiner absoluten Lieblingssongs aller Zeiten, Baphomet's Throne. Seitdem hat sich bei den Schweizern natürlich so einiges getan und vieles davon habe ich nicht mitbekommen, weil ich es gar nicht so richtig verfolgt habe. Mitbekommen habe ich aber, dass sie eine neue Sommersingle rausgebracht haben. Hail to the Sun heißt sie und sie soll uns alle voller Energie Richtung Winter tragen. Und was ich musikalisch schön finde, ich höre bei dieser Nummer auch eine ganze Menge Baphomet's

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1: So, meine Lieben, jetzt ist hier gleich Feierabend. Für mich zumindest für heute. Ihr könnt natürlich gerne hier noch bleiben im Wackenradio. Da kriegt ihr weiterhin geile Musik aus dem harten Bereich kredenzt. Aber ich melde mich für heute ab mit der Metalzeit. Freue mich, wenn ihr nächste Woche natürlich wieder einschaltet. Montag und Mittwochs darf es ja meine kleine Show hier geben. Ich freue mich sehr darüber und freue mich eben, wenn ihr dann nächste Woche genau wie ich auch wieder am Start seid. Und zum Schluss gibt's jetzt nochmal eine richtige Überraschung, denn die amerikanischen Stoner-Doom-Veteranen Sleep, die haben einen neuen Song rausgebracht. Ja. Also Gitarrist und Gründungsmitglied Matt Pike ist zwar nicht mehr dabei, sodass jetzt wirklich nur noch Al Cisneros als einziges Originalmitglied am Start ist, aber da formt sich wieder was Neues und ein erstes musikalisches Lebenszeichen wurde jetzt dann eben in Form von Half Space Suit Will Travel veröffentlicht. Und für alle Freunde, die mit so ein bisschen relaxten Black Sabbath Riffing ganz gut klarkommen, mit einem leicht psychedelischen Einschlag, ja, für alle die und für alle, die jetzt ganz gemütlich groovend, langsam aber sicher Richtung Koje wandern, für die ist das, glaube ich, der perfekte Abschlusstrack. Also, ich schmeiß euch raus mit Sleep und dann gehen wir vielleicht auch ins Bettchen. Ich zumindest. Und wie gesagt, wir haben ein Date, wenn ihr denn mögt, nächste Woche wieder im Wackenradio. Bis dahin sage ich Tschüss und auf Wiederhören.

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1: Die Jungs von Monomath veröffentlichten ihren allerersten Akustiksong Up Huff, nachdem sich die Schweden 2025 mit ihrer Single We Rule the Waves aus einer knapp vierjährigen Pause zurückgemeldet haben, überraschen sie jetzt mit Lagerfeuerstimmung. Im neuen Song, dessen Titel übersetzt Anfang bedeutet, erwarten euch tiefe Gitarren und grollende Männerchöre. Passend dazu gab es letzte Woche das sehr düster und melancholisch gehaltene Musikvideo.
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1: Entschuldige, du hältst hier Schild auf, was machst du?
2: Ja, hi, ich bin von der Mudwatch. Ich bin extra hier, man sieht es vielleicht so ein bisschen angezogen wie David Hasselhoff in Baywatch.
1: Ja.
2: Und ich wollte eigentlich Leute aus dem Matsch retten, wenn die sich da verirrt haben, aber ich musste leider feststellen, dieses Jahr ist hier nirgendwo Matsch. Deswegen habe ich extra ein Warnschild dabei, dass hier nirgendwo Matsch ist.
1: Ja, ist gefährlich, oder?
2: Genau, das ist sehr gefährlich, weil wenn Leute denken, sie können sich abkühlen, indem sie irgendwie in den Schlamm reinspringen, dann ist das dieses Jahr gar nicht der Fall, weil nirgendwo ist Schlamm.
1: Ja, brett hart alles.
2: Das ist brett hart, vor allem bin ich fast meinen Job los, weil ich kann niemanden retten.
1: Och man, schon Arme. Und jetzt gehst du noch weiter, das ganze Festival über?
2: Ja, ich suche jetzt das ganze Festivalgelände nach Matsch ab. Ich habe schon die meisten Campingplätze durchsucht. Auf Y ist ein bisschen Schlamm. Ich habe aber gehört, im Wackinger Village ist welcher.
1: Okay.
2: Und den gehe ich jetzt suchen.
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1: Ja, viele Bands wollen in Wacken spielen, aber nicht alle dürfen in Wacken spielen. So ist es auch unseren Freunden ergangen von Fury in the Slaughterhouse. Sänger Kai Wingfelder, was war da los, sag mal?
2: Ja, Wacken und Fury. Fury durfte nicht in Wacken spielen. Wir haben gefragt, Holger, weil das ist ja unser Manager, einer von den beiden Chefs von Wacken, und der hat dann gesagt, nö. Aber damals seid ihr ja immer aufgetreten unter einem anderen Namen in Hannover, als es gerade richtig losging bei euch und ihr euch nicht in so kleine Kneipen trauen konntet. Und zwar unter die beschissenen Sechs. Da könnt ihr spielen auf der Biergarten-Stage, hat er gesagt. Und die Herausforderung haben wir angenommen. Dann waren da vor uns diese Holzbänke mit Menschen in Schwarz, mit dem Kopf schon auf dem Tisch liegend und Maßkugeln noch fest umklammert. Da saßen 50, als wir angefangen haben. Und als wir fertig waren, waren es 15.000 und die Meute hat getobt. Das war sehr speziell und wir haben uns wahnsinnig gefreut.
1: Und ihr habt ja dann noch die goldene Wackennadel verliehen bekommen. Wie war das denn für euch, da zu spielen?
2: Nein, Wacken zu spielen war immer ein Traum für uns. Weil wir haben ja schon viele große Festivals gespielt, aber es gab kein Festival, wo es A, so friedlich, B, so harmonisch, C, so genial organisiert ist wie in Wacken. Das macht einfach total Spaß, da zu spielen, weil das ist ein total cooles Publikum, auch wenn man immer denkt, die ganzen Damen und Herren in Schwarz, da herrscht dann bestimmt eine gewalttätige Stimmung und alle sind betrunken. Okay, das stimmt. Aber da gibt's keine Gewalt. Ich glaube, Wacken ist das gewaltloseste Festival, was gibt und was ich kenne. Und die pinkeln auch nicht alle irgendwie gegen Zaun und du kannst da nicht laufen, sondern irgendwie ist es hervorragend organisiert und macht wahnsinnig viel Spaß, da zu spielen. Ich freue mich, wenn ich es nochmal machen darf.
1: Und dann die Hauptbühne. Ich weiß, dass das ein Traum ist. Von den beschissenen Sechs alias Fury in the Slaughterhouse.
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1: Die Band Prong kündigen ein neues Album samt Herbsttour an. Das mittlerweile 15. Studioalbum der US-Mettler soll am 6. November diesen Jahres erscheinen. Laut Frontmann Tommy Victor sei es das möglicherweise stärkste Studioalbum der Bandgeschichte. Passend dazu soll es dann auch ab Mitte November mit der Live-Tour losgehen. Unter anderem auch mit 3 Terminen hier bei uns in Deutschland.
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1: Was kann die Gesellschaft von Metalheads lernen? Dieser Frage sind Dr. Lydia Polwin-Plass und Dr. Michael Gläser mit ihrem Buch Wacken – Das perfekte Paralleluniversum nachgegangen. Sie haben mit Fans, Veranstaltern, Einsatzkräften und Musikern rund um das Festival gesprochen, um eine Antwort auf diese Frage zu finden. Und zu welchem Schluss sind die beiden Autoren gekommen?
2: Dass solche entzweienden Dinge wie Religion, Hautfarbe oder Geschlecht, gesellschaftlicher Status, ja, innerhalb der Szene überhaupt keine Bedeutung hat. Vor dem Metal sind wir alle gleich und dann spielt das alles keine Rolle. Allein das wäre ja schon für die Gesellschaft wünschenswert, wenn sie sich da ein bisschen was abschauen würde.
1: Das können wir so nur unterschreiben und hoffen, dass der Plan aufgeht und wir Metalheads die Welt ein kleines Stückchen besser machen können.
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1: Also Dinge, die man auf einem Festival dabei haben sollte, das ist ja immer so eine Philosophie für sich, ne? Also es gibt die ganz pragmatischen, die brauchen einfach fast nichts auf dem Festival. Und dann die, und dazu gehöre ich leider auch, bin ich ehrlich, die auf jede Situation vorbereitet sein wollen und einen ganzen Hausstand mitschleppen. Aber hier wollen wir uns ja auf die Top 3 fokussieren. Deshalb würde ich ganz klassisch sagen, mit dabei solltet ihr auf jeden Fall euer Zelt haben. Im besten Fall so ein halbwegs gutes, dass das auch mal einen Regenschauer oder auch eine Sturmböe aushält. Ich habe in so manchem Festivaljahr schon Zelte durch die Gegend fliegen gesehen und das ist natürlich nicht so schön, ne? Natürlich sollte man auch Schnaps dabei haben und wenn es geht auch eine Zahnbürste. Also Zahnpasta hat schon jemand anders dabei, kann man sich leihen, aber die drei Sachen sind so meine Top 3 Dinge, die man auf dem Festival immer dabei haben sollte.
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1: Die Originalstimme von Foreigner, Lou Gramm, möchte bald in den Ruhestand. Während Foreigner aktuell zum 50. Bandjubiläum um den Globus tourt, hat sich der ehemalige Sänger der Rock-Ikonen dazu entschieden, nach seiner aktuellen Solotournee das Mikrofon niederzulegen. In einem Interview sagte er, er habe das Glück, in seinem Alter noch gut singen zu können und wolle aufhören, bevor er die Töne nicht mehr trifft. 2018 hatte er mit 68 Jahren schon einmal seinen Ruhestand angekündigt, machte dann aber doch noch ein paar Jahre weiter.
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